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2: AIDA Time, es ist 3 Uhr.
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1: AIDA Time. Es ist 4 Uhr.
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2: AIDA Time, es ist 5 Uhr.
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6: AIDA Time. Es ist 6 Uhr.
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9: AIDA Time. Es ist 7 Uhr.
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11: Einen wundervollen guten Morgen an euch alle. Es ist Samstag. Wir sind in den Mai gestartet. Viele von euch genießen wahrscheinlich ein langes Wochenende. Und da freue ich mich umso mehr, dass ihr das mit AIDA Radio verbringt. Wir starten rein in die erste musikhalbe Stunde in dieser Morgenshow Leinenlos. Und den Anfang machen jetzt die Crystal Fighters für euch mit Love, Love, Love. Das ist AIDA Radio. Moin.

Macht dir keine Sorgen, singt Leonie hier so leichtfertig. Ihr müsst euch auch keine Sorgen machen, dass ihr heute Morgen mit bester Urlaubsmusik versorgt werdet. Das werdet ihr definitiv. Außerdem klären wir um 8.40 Uhr mal, was ihr beim Grillen machen und was ihr besser lassen solltet. Und über die Stadt der Brücken, nämlich Venedig, sprechen wir auch gleich. Nach zwei Hits hier in der Bestmusik für mehr Gefühl.

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3: Moin ihr Lieben, es geht wieder rein in eine neue Runde Wusstet ihr's? Und wusstet ihr, dass Venedig mehr Straßen als Brücken hat? Eigentlich denkt man doch immer genau andersrum, oder? Ist aber nicht so. Da diese wunderschöne italienische Stadt ja komplett im Wasser entstanden ist, wissen wir alle, wenn wir von Venedig sprechen, dann sind wir automatisch bei Brücken, um von einer der insgesamt 100 kleinen Inseln zur anderen zu kommen. Insgesamt haben wir in Venedig mehr als 400 Brücken und etwa 150 Kanäle, auf denen ihr mit den berühmten Booten von A nach B fahren könnt. Und trotzdem hat Venedig mehr Straßen und Gassen als Brücken. Das sind nämlich ganze 3000 Stück. Und was in dem Zusammenhang auch noch total interessant ist, unter den 60.000 Menschen, die in Venedig leben, sind kaum Familien, weil der Wohnraum dort viel zu teuer ist. Deshalb arbeitet auch jeder zweite Mensch, der dort lebt, im Tourismus, um sich so sein Leben zu finanzieren. Und übrigens, wenn wir über die brückenreichste Stadt in Europa sprechen, dann ist es nicht, wie eben eigentlich gedacht, Venedig, sondern, tada, es ist Hamburg. Mit knapp 2.500 Brücken schlägt die Hansestadt Venedig um Längen. Moin ihr Lieben aus Hamburg, das ist AIDA Radio an eurem Samstagmorgen.

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9: An alle Kinder der 80er Jahre, also die unter euch, die ihre wilden Teenager-Zeiten genau zwischen 1980 und 89 hatten, ihr werdet jetzt gleich mal abgeholt. Erinnert ihr euch an den Mann mit der Haartolle, Rick Astley? Von dem hören wir gleich aus dem Jahr 87 seinen Hit Never Gonna Give You Up. Ich hab's damals schon geliebt als süße 12-Jährige und find's heute immer noch toll. Gibt's gleich nach Elton John und Britney Spears mit Hold Me Closer hier auf AIDA Radio.

0: Das war feinste Urlaubsmusik hier bei uns auf AIDA Radio an eurem Samstagmorgen. Und warum Sandra aus Recklinghausen diese Woche in unserer Morgenshow Leinenlos bei den Kollegen Dominik und Sandra ein kleines Tränchen verdrücken musste, vor Freude, das hört ihr jetzt.
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2: Und wir verlosen heute nochmal ein letztes Mal Tickets für den Hamburger Hafengeburtstag am 9. Mai. Wir wollen ja mit euch feiern auf der Terrasse des Hamburger Hardrock Cafés an den Landungsbrücken mit Elbe in Konzert, der Schiffsparade und auch dem Auslaufen der schönen AIDA Perla.
3: Damit die Party nicht schon früh zu Ende geht, legen wir obendrauf noch eine Übernachtung in einem Hotel mitten in Hamburg. Und ihr habt wirklich alle ganz, ganz fleißig mitgemacht, euch beworben und uns gesagt, warum ihr gerne die VIP-Tickets gewinnen wollt. Und in den Lostopf ist eben auch Sandra aus Recklinghausen gehüpft.
2: Sandra, wie kamst du denn dazu mitzumachen?
4: Ja, also meine Tochter und ich, wir sind seit 4 Jahren oder fast 5 Jahren begeisterte AIDA-Fahrer, haben schon mehrere Routen hinter uns, fahren jetzt Ende Mai auch nochmal eine Kurzreise, dann im September wieder. Und ich selber war in Hamburg schon einmal mit meiner Freundin. Meine Tochter war auch schon 2-mal da. Aber wir beide haben es leider noch nicht zusammen geschafft, irgendwie da hinzukommen. Ja, und deswegen, als ich das gehört habe, habe ich gedacht, perfekt, besser geht's eigentlich nicht. Dann zum Muttertagswochenende, so Mama und Tochter, wäre halt wirklich was Schönes, was man so... Ja,

0: auch eine bleibende Erinnerung, sag ich jetzt einfach mal. Ne? Hat zwar noch nie was gewonnen, aber ja, wie gesagt, man gibt die Hoffnung ja nicht auf.
1: Es gibt ja immer ein erstes Mal, aber genau. Hat denn auch die Tochter Zeit? Weiß sie denn davon Bescheid? Nicht, dass die jetzt sagt, die kann gar nicht.
0: Ja,
1: die weiß
0: davon Bescheid. Die auch, Mama, das wäre ja richtig toll und sie, da habe ich sogar Zeit und ja, ihr Freund ist an dem Wochenende nämlich nicht da und ja, da sind wir beide sowieso, also haben wir eh vor, Mama-Tochter-Wochenende zu machen, jetzt eigentlich zu Hause, aber ja, sowas wäre natürlich noch schöner.
1: Dann würde ich sagen, ruf Lara, heißt sie, ne?
0: Ja, genau.
1: Ruf sie mal an und sag ihr Bescheid, wir sehen uns in Hamburg, Sandra, ja? Machen wir ja, das so.
0: Super, ich sag ganz entschieden. Ja, herzlichen Dank. Das ist unglaublich.
1: Das schreit doch, wie du schon sagst, nach dem perfekten Muttertagswochenende eigentlich.
0: Definitiv. Auf jeden Fall. Och, jetzt weine ich sogar.
1: Oh Gott, ich würde dich gerne umarmen. Das machen wir dann, wenn du in Hamburg bist.
0: Das machen wir auf jeden Fall, ganz genau. Ja, super.
2: Sandra, ich kann dir sagen, ihr werdet einen wunderschönen Abend erleben beim Hamburger Hafengeburtstag.
0: Das glaube ich auch.
2: Allein, wenn du dann schon mein Lieblingsschiff Aida Perla auslaufen siehst, ich sag dir, du wirst Gänsehaut pur bekommen.
0: Das habe ich jetzt schon.
2: Sandra, dann ganz super. Viel Spaß mit Sandra, die ist nämlich da auch dabei beim Hamburger Geburtstag. Das wird cool. Da bin ich mir ganz sicher. Ja, damit sind alle Tickets verlost. Danke an alle, die mitgemacht haben. Und Glückwunsch an die Gewinner und ganz viel Spaß beim Hamburger Hafengeburtstag nächste Woche am 9. Mai hier bei uns in Hamburg.
3: Glückwunsch auch von mir, liebe Sandra, und viel Spaß mit deinem AIDA-Radio-Gewinn auf dem Hamburger Hafengeburtstag.

Das war die beste Musik für Meergefühl und die bekommt ihr natürlich nur bei uns hier auf AIDA Radio. Habt ihr schon die Doku über Herbert Grönemeyer gesehen? Ich kann sie euch wirklich sehr ans Herz legen. Interessanter Mensch mit einem wirklich bewegten Leben. Bei mir hat die Doku dazu geführt, dass ich mir direkt Konzerttickets fürs nächste Jahr für Grönemeyer live gekauft habe. Grönemeyer gibt's jetzt auch mit seinem Song Mambo. Das ist Urlaubsmusik hier auf AIDA Radio.

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6: AIDA Time. Es ist 8 Uhr.
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7: Es ist Samstag, ihr seid möglicherweise entspannt in einem langen Wochenende und genießt jetzt ein bisschen Urlaubsmusik mit mir, Nina. Ich hätte eine sehr beschäftigte Frau, Busy Woman von Sabrina Carpenter für euch. Außerdem gibt's Gwen Stefani mit Aiken und das ist Olivia Dean mit Man I Need. Schön, dass ihr eingeschaltet habt.

Guten Morgen, vor allem mal jetzt in alle Supermärkte deutschlandweit. Gestern war Feiertag, morgen ist mit Sonntag auch wieder alles zu. Deshalb werden euch wieder alle wahrscheinlich die Bude einrichten.

Spanien. Ich werde mich nachher auch noch ins Getümmel schmeißen und hoffentlich noch ein bisschen leckeren Spargel sichern, den ihr mir übrig lasst. Lasst euch vom Einkauf nicht stressen und ihr Lieben, die ihr an der Kasse sitzen müsst im Supermarkt, jetzt auch nicht. Ich begleite euch mit Katy Perry und Cameo hier in der besten Musik für mehr Gefühl auf

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1: Jetzt ist es wieder Zeit für schöne Urlaubstipps, für eure besten Urlaubserinnerungen. Der jetzige, der kommt von Florian aus Bretzfeld bei Heilbronn.
2: Mein ganz persönliches Highlight war ein Abend in Akureyri. Wir sind spontan zu einer Wahlbeobachtung aufgebrochen und in dieser Mitternachtssonne rauszufahren in den Fjord, das war einfach unfassbar schön und einmalig.
1: Danke dir, Florian, fürs Teilen deines Urlaubsmomentes. Und jetzt seid ihr dran.
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10: Es ist angegrillt, bei euch auch. Wir haben jetzt auch schon zweimal bei diesem herrlichen Wetter hier deutschlandweit lecker Würstchen und Steaks auf den Grill geschmissen. Dann noch ein bisschen grünen Spargel dazu und die Welt ist in Ordnung, oder? Was ihr beim Grillen machen und was ihr vielleicht besser lassen solltet, das hören wir gleich hier bei mir auf AIDA Radio. Moin zusammen!

0: Marquez mit Vamos a Volar habt ihr gehört hier bei eurem Urlaubsradio. Das ist AIDA Radio am Samstagmorgen. Und nachdem ganz viele von euch wieder grillen wie die Weltmeister, was ich bei dem Wetter absolut verstehen kann, werde ich euch mal ein bisschen auf die Sprünge helfen, was ihr beim Grillen unbedingt beachten solltet. Die Frage, die gebe ich direkt weiter an AIDA Küchenchef Dennis Goran.
1: Gutes Wetter auswählen. Definitiv die Sonne muss da sein. Der Grill muss natürlich heiß sein. Davon hängt es natürlich ab, auch wer welchen Grill am liebsten benutzt. Das heißt hier entweder Holzkohlegrill, Gasgrill, Elektrogrill kann man natürlich alles nutzen. Der Gasgrill gibt natürlich ordentlich Hitze, hat auch die direkte Hitze zum Übertragen, sowohl als auch die Holzkohle gibt die direkte Hitze. Beim Elektrogrill rate ich immer, ordentlich vorheizen lassen, und die dicken Steaks sollten nicht ganz so dick sein, weil die brauchen dann eine Weile.
0: Gutes Wetter haben wir heute auf jeden Fall. Das mit den dicken Steaks habe ich auch schon bemerkt und habe meinem Sohn aus Versehen letztens wirklich ein Rare Steak statt einem Well Done serviert. Was ist denn das absolute Don't beim Grillen, lieber Dennis?
1: Definitiv nicht verbraten, das heißt anbrennen lassen oder schwarz kohlen lassen. Definitiv nicht. Ne? Und da gibt es auch die verschiedenen Varianten von Grills, auch hier das direkte Grillen oder das indirekte Grillen. Das darf man nicht, weil dann schmeckt doch gar nichts und ist auch nicht gesund.
0: Okay, nicht zu kurz, aber eben auch nicht zu lang, heißt die Devise beim Grillen, und das ist wahrscheinlich auch die hohe Kunst. Ich wünsche euch einen schönen Grillabend, falls ihr es heute vorhaben solltet. Ansonsten ganz einfach eine gute Zeit und ein schönes Wochenende mit AIDA Radio.

Wo bei dem Song muss ich automatisch an meinen Mann denken. Nicht, weil das jetzt irgendwie so unser Lied wäre, sondern weil der Song von Dominik Feig Mona Lisa heißt. Und mein Mann hat gerade das Glück, mit seiner Tochter in Paris zu sein, wo ja die Mona Lisa im Louvre hängt. Solltet ihr dort auch AIDA Radio hören, meine Lieben, dann schicke ich einen ganz dicken Kuss an euch rüber und an euch alle anderen jetzt einen wunderbaren Samstagmorgen mit Denise Williams. Hier ist sie bei eurem Urlaubsradio mit Let Hear It From The Boy.

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6: AIDA Time. Es ist 9 Uhr.
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7: Ich freue mich sehr, dass ihr euer wahrscheinlich langes Wochenende mit mir bzw. mit AIDA Radio verbringt. Wir hören gleich nochmal, warum die Sandra aus Recklinghausen in dieser Woche in unserer Morgenshow Leinenlos ein kleines Tränchen vor Glück verdrückt hat. Mehr dazu gleich nach drei Hits in der besten Musik für mehr Gefühl. 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

0: Das war feinste Urlaubsmusik hier bei uns auf AIDA Radio an eurem Samstagmorgen. Und warum Sandra aus Recklinghausen diese Woche in unserer Morgenshow Leinenlos bei den Kollegen Dominik und Sandra ein kleines Tränchen verdrücken musste, vor Freude, das hört ihr jetzt.
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3: Damit die Party nicht schon früh zu Ende geht, legen wir obendrauf noch eine Übernachtung in einem Hotel mitten in Hamburg. Und ihr habt wirklich alle ganz, ganz fleißig mitgemacht, euch beworben und uns gesagt, warum ihr gerne die VIP-Tickets gewinnen wollt. Und in den Lostopf ist eben auch Sandra aus Recklinghausen gehüpft.
2: Sandra, wie kamst du denn dazu mitzumachen?
4: Ja, also meine Tochter und ich, wir sind seit 4 Jahren oder fast 5 Jahren begeisterte AIDA-Fahrer, haben schon mehrere Routen hinter uns, fahren jetzt Ende Mai auch nochmal eine Kurzreise, dann im September wieder. Und ich selber war in Hamburg schon einmal mit meiner Freundin. Meine Tochter war auch schon 2-mal da. Aber wir beide haben es leider noch nicht zusammen geschafft, irgendwie da hinzukommen. Ja, und deswegen, als ich das gehört habe, habe ich gedacht, perfekt, besser geht's eigentlich nicht. Dann zum Muttertagswochenende, so Mama und Tochter, wäre halt wirklich was Schönes, was man so, ja, auch eine bleibende Erinnerung, sage ich jetzt einfach mal. Ne? Hat zwar noch nie was gewonnen, aber ja, wie gesagt, man gibt die Hoffnung ja nicht auf.
3: Es gibt ja immer ein erstes Mal, aber genau. Hat denn auch die Tochter Zeit? Weiß sie denn davon Bescheid?

0: Bescheid, nicht, dass die jetzt sagt, die kann gar nicht.
1: Ja, die weiß auch davon Bescheid. Die auch, Mama, das wäre ja richtig toll. Und sie, da habe ich sogar Zeit. Und ja, ihr Freund ist an dem Wochenende nämlich nicht da. Und ja, da sind wir beide sowieso. Also haben wir eh vor, Mama-Tochter-Wochenende zu machen. Jetzt eigentlich zu Hause. Aber ja, sowas wäre natürlich noch schöner.
0: Dann würde ich sagen, ruf Lara, heißt sie, ne?
1: Ja, genau.
0: Ruf sie mal an und sag ihr Bescheid. Wir sehen uns in Hamburg, Sandra. Ja, machen wir ja, das so.
1: Super. Ich sag ganz entschieden, ne? Ja, herzlichen Dank. Das ist unglaublich.
0: Das schreit doch, wie du schon sagst, nach dem perfekten Muttertagswochenende eigentlich.
1: Definitiv. Auf jeden Fall. Och, jetzt weine ich sogar.
0: Och Gott, oh Gott. Ich würde dich gerne umarmen. Das machen wir dann, wenn du in Hamburg
1: das
0: bist.
1: Das machen,
0: ne?
1: Wir auf jeden Fall. Ganz genau. Ja, super.
2: Sandra, ich kann dir sagen, ihr werdet einen wunderschönen Abend erleben beim Hamburger Hafengeburtstag.
1: Das glaube ich auch.
2: Allein, wenn du dann schon mein Lieblingsschiff Aida Perla auslaufen siehst, ich sag dir, du wirst Gänsehaut pur bekommen.
1: Das habe ich jetzt schon.
2: Sandra, dann ganz super. Viel Spaß mit Sandra. Die ist da auch dabei beim Hamburger Hafengeburtstag. Das wird cool. Da bin ich mir ganz sicher. Ja, damit sind alle Tickets verlost. Danke an alle, die mitgemacht haben. Und Glückwunsch an die Gewinner und ganz viel Spaß beim Hamburger Hafengeburtstag nächste Woche am 9. Mai hier bei uns in Hamburg.
3: Glückwunsch auch von mir, liebe Sandra, und viel Spaß mit deinem AIDA-Radio-Gewinn auf dem Hamburger Hafengeburtstag.

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2: Ihr hört Urlaubsmusik am Samstagmorgen. Das gibt's nur bei uns auf AIDA Radio. Gerade von Miles Smith und gleich von Philipp Dittberner. Davor wollen wir aber wie immer um diese Uhrzeit am Samstag einem unserer AIDA Küchenchefs unser Gehör schenken. Kevin Schuster hat heute nämlich ein besonders leckeres Rezept für euch parat.
3: Heute habe ich euch ein leckeres norwegisches Süßspeisenrezept mitgebracht. Es ist der Himbeergelee-Käsekuchen. Für den Käsekuchen, ganz lustig, könnt ihr euch sämtliche Kekse, die ihr mögt, zusammensuchen, grob zerkleinern, denn das wird der Boden. Denn dieser Kuchen ist ungebacken. Wie bin ich auf dieses Rezept gekommen? Ich bin sehr oft natürlich mit dem Schiff auch in Norwegen unterwegs, aber ich kann auch sagen, Norwegen ist eine meiner Lieblingsrouten und ich komme da immer sehr oft mit den Menschen in Kontakt und in Gespräche und frage natürlich auch nach der lokalen Küche und da habe ich so das ein oder andere Rezept und damit wünsche ich euch viel Spaß beim Nachmachen und lasst es euch schmecken.
2: Lecker, lecker. Viel Spaß beim Nachbacken oder beziehungsweise beim Zubereiten. Backen ist es ja nicht wirklich. Das Rezept zum Nachlesen gibt es natürlich auch nochmal bei uns auf der Website aidaradio.de.

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6: Vielleicht seid ihr mit dem Tanz in den Mai gestern und auch vorgestern schon so ein bisschen länger unterwegs gewesen. Dann freue ich mich, dass ihr es jetzt auch so langsam hier zu uns geschafft habt und ein bisschen Urlaubsmusik hört. Die bekommt ihr jetzt von Superhigh und Nika. Whitney Houston ist am Start und das ist Robin mit Talk to Me hier bei uns auf AIDA Radio.

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1: Ähnlich wie bei uns in Deutschland, wunderbare 24 Grad bei strahlendem Sonnenschein haben wir heute in Pilsen in Tschechien. Und wenn wir uns jetzt vorstellen, dass wir hier einen Tag gemeinsam verbringen, möchte ich euch mal gerne unter die Stadt einladen. Hier findet ihr nämlich die historischen Untergrundgänge in Pilsen. Das ist ein weit verzweigtes Labyrinth aus Gängen und Kellern, dort unter der Altstadt von Pilsen, wo früher die Vorräte gelagert wurden. Hier könnt ihr heute eine Führung machen. Außerdem schauen wir uns gemeinsam die St. Bartholomäus-Kathedrale, das Wahrzeichen von Pilsen, an. Sie hat den höchsten Kirchturm Tschechiens. Raufgehen lohnt sich auf jeden Fall. Oben habt ihr nämlich einen herrlichen Blick über die ganze Stadt. Und zuletzt gibt's noch eine kleine Belohnung für alle Biertrinker in der Pilsener Urquellbrauerei. Hier wurde das weltweit erste Pilzbier gebraut. Hier im historischen Keller könnt ihr eine Führung machen, ein bisschen was über Braukunst lernen und natürlich auch ein leckeres Bierchen verköstigen. Gedanklich waren wir in Pilsen in Tschechien. Hier auf AIDA Radio.

0: Das waren Jenny and the Mexicats. Habt ihr gehört hier bei eurem Urlaubsradio am Samstagvormittag. Das ist AIDA Radio. Jetzt dann ab 12 mit meinem lieben Kollegen Arne Waag und dem Crew Talk. Arne, wen treffen wir denn heute gedanklich bei dir im Talk?
1: Oh ja, wir treffen Theresa Wittmann. Sie ist die erste Person an Bord von AIDA Nova, die uns hier vor unserem Urlaub begrüßt, denn sie arbeitet direkt an der Rezeption. Diese Rezi, die ist Tag und Nacht geöffnet für alle Fragen rund ums Schiff, rund um alle Zeiten, die an Bord irgendwie wichtig sind. Und natürlich beantwortet sie auch die Fragen zu allen Landausflügen und. Theresa weiß wirklich über alles Bescheid und sie erzählt uns alles weiter. Im AIDA Radio Crew Talk.
0: Klingt auf jeden Fall nach einer spannenden Session. Da wünsche ich euch ganz viel Spaß jetzt ab 12 im Crew Talk mit Arne hier bei AIDA Radio. Und wenn ihr Lust habt, dann hören wir uns sehr gerne auch morgen am Sonntag wieder ab 7, wenn es dann heißt Leinen los.

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0: AIDA Time. Es ist 10 Uhr. 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
6: AIDA Time. Es ist 11 Uhr.
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4: AIDA Time. Es ist 12 Uhr.
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6: Und heute sind wir zu Gast auf AIDA Nova und lernen Theresa Wittmann kennen. Theresa ist die Erste hier an Bord, die euch begrüßt. Sie arbeitet an der Rezeption, sie gibt euch die Schlüssel für eure Kabine, sie beantwortet alle Fragen und weiß auch über alles hier an Bord Bescheid. Woher hat sie all das Wissen und macht der Job wirklich an der Rezi Spaß? Und sieht sie überhaupt was von den vielen Destinationen? Das alles erzählt sie uns in den kommenden 2 Stunden. Willkommen hier im AIDA Radio Crew Talk mit Theresa an der Rezeption.

0: Jetzt geht's los mit dem AIDA Radio Crew Talk. Heute an Bord von AIDA Nova. Wir lernen heute Theresa Wittmann kennen. Sie arbeitet hier an Bord als Rezeptionistin. Ihr seht sie direkt an diesem hohen Tresen stehen. Der Tresen ist so hoch, da kann man ganz bequem dran stehen. Aber was ist denn hier noch so wichtig an diesem Tresen?
1: Dann habe ich hier noch meinen Rechner, natürlich einen Drucker.
2: Was druckst du da so aus?
1: Rechnungen, Belege über Getränke von der Bar, unterschiedliche Reisedokumente. Ich habe ja auch noch einen Scanner zum Pässe einscannen für den Check-in an Bord.
2: Kann man hier auch hinter sitzen? Du hast hier gar keinen Stuhl.
1: Nee, also hier vorne am Tresen, da stehen wir nur. Ja. Wir haben aber auch ein Backoffice. Das teilen wir uns auch in unterschiedliche Schichten mit ein, wo wir dann den Telefondienst halt mit abcovern, mit abdecken. Genau, aber ansonsten hier vorne stehen wir.
2: Und da ist ein bisschen gemütlicher?
1: Ja, das Sitzen, ja, aber es ist genauso viel los wie vorne am Tresen auch. Also die nicht vorbeikommen, die rufen halt dann an. Also ist jetzt auch nicht unbedingt weniger Arbeit, würde ich behaupten. Ja.
0: Toll, dass du uns deine Welt zeigst hier auf AIDA Nova. Theresa, du bist Rezeptionistin und wir freuen uns über ein tolles Gespräch mit dir.
1: Danke.

0: Willkommen zurück hier im AIDA Radio Crew Talk. Hier lernen wir zusammen die Menschen kennen, die hier an Bord auf den Kussmundschiffen arbeiten. Und heute treffen wir Theresa. Sie arbeitet an der Rezeption. Bevor sie uns alles über ihren Job hier an Bord von AIDA Nova erzählt, erzählt sie uns aber erstmal was über sich selber.
1: Hi, ich bin die Theresa. Ich bin noch 29 Jahre alt. Ich komme aus dem schönen Bayerischen Wald, wie man es vielleicht auch hört.
2: Hört man ein bisschen.
1: Ja, genau.
2: Und dieses rollende R, genau. Das mag ich sehr.
1: Ich auch. Genau. Und genau, bin jetzt hier ein halbes Jahr dabei. Gucken wir uns hier so ein bisschen die Welt zusammen an. Und habe einfach Spaß bei der Arbeit.
2: Du bist hier direkt an der Rezeption. Hast du uns eben schon erzählt, 24 Stunden besetzt. Wie lange geht immer deine Schicht hier?
1: In der Regel sind es so 9,5 bis 10 Stunden. An den großen Wechseltagen ist es auch ein bisschen länger. Da sind es meistens so um die 12,5 Stunden. Genau.
2: Und warum arbeitest du hier gerne?
1: Weil es unglaublich viel Spaß macht. Also es ist abwechslungsreich. Wir haben ein ganz tolles Team. Klar, es ist oft stressig, aber wir halten alle gut zusammen. Es funktioniert super gut im Teamwork und es macht einfach Spaß.

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0: willkommen zurück auf AIDA Nova. Hier im AIDA Radio Crew Talk lernen wir heute Theresa Wittmann kennen. Sie ist mit die Erste, die euch hier an Bord begrüßt. Sie arbeitet an der Rezeption, diese Rezi, wie sie hier auch genannt wird. Die hat 24 Stunden rund um die Uhr geöffnet. Aber Theresa, du kannst ja nicht immer hier sein, oder?
1: Nein, natürlich nicht. Also wie gesagt, wir arbeiten alle in Schichten. Oft sind es Teildienste, dass wir auch Pausen zwischendurch haben, dass nicht unbedingt die 9 oder 10 Stunden am Stück sind. Dann gehen wir natürlich auch mal raus. Ansonsten ja, stehe ich eigentlich die meiste Zeit hier oder wir sind halt dann auch im Hintergrund in der Telefonzentrale, nehmen die Anrufe mit an. Genau, aber es ist immer reger Betrieb. Also auf die Gäste warten müssen wir tatsächlich gar nicht. Die kommen von selbst.
0: Was? Wovon musst du Ahnung haben? Von allem eigentlich, oder?
1: Tatsächlich von allem, ja. Also natürlich sind es die klassischen Fragen am Wechseltag, wie sie jetzt am besten, am schnellsten zur Kabine kommen, wo sind die Restaurants, wie funktioniert das Internet, auch eine ganz wichtige Frage.
0: Oh ja, wie funktioniert das Internet?
1: Leider etwas kompliziert, aber... Aber wenn man sich ein bisschen reinfuchst, dann geht's eigentlich. Aber klar. Aber die Zeit nehmen wir uns dann natürlich gerne, klar.
0: Richtig viel los ist an der Anreise und bei der Abreise bei euch. Da bildet sich schon mal eine kleine Schlange. Aber ihr seid meistens immer dann alle besetzt bei diesen stressigen Zeiten sozusagen. Was sind da so die Anforderungen, die du dann so brauchst?
1: Geduldig auf jeden Fall auch. Klar, Stressresistenz.

0: Definitiv.
1: Aber alle wollen ja an Bord.
0: Da hilft es einfach, wenn man selbst ruhig bleibt. Ich meine, das lernt man mit den Jahren, mit der Berufserfahrung kommt das, dass man einfach ein nach dem anderen. Also wir hetzen uns da inzwischen auch nicht mehr. Wir können nicht mehr tun als arbeiten und wir wollen ja jedem Gast den gleichen Service bieten und daher nehmen wir uns auch für jeden Gast natürlich die Zeit, die es einfach

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4: AIDA Time. Es ist 13 Uhr.
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7: Und heute lernen wir Theresa kennen. Sie arbeitet an Bord von AIDA Nova an der Rezeption und neben Check-in und Check-out beantwortet sie hier auch viele Fragen.
8: Wo gibt's welchen Kaffee? Wo gibt's wann Kaffee? Wann ist Mittagessen? Wie lange ist Mittagessen? Warum gibt's heute Fisch und kein Fleisch? Ich weiß es nicht. Es ist alles dabei, ja.
7: Und du weißt einfach alles?
8: Nicht alles, aber ich weiß, also ich denke mir immer, solange ich weiß, wo ich nachgucken kann oder wen ich fragen kann, das reicht vollkommen, ja.
7: Ihr merkt schon, Theresa kennt sich aus. Warum sie ihren Job an der Rezi so gerne macht, das erzählt sie uns gleich hier im AIDA Radio Crew Talk. Willkommen heute an Bord von AIDA Nova.

0: Schönes Wochenende, ihr seid mittendrin hier im AIDA Radio Crew Talk. Heute besuchen wir auf AIDA Nova Theresa Wittmann. Sie arbeitet an der Rezeption. Wie ist sie denn an diesen tollen Job überhaupt gekommen? Hat sie Vorerfahrung in diesem Job?
1: Also ich war die letzten 3 Jahre zu Hause im Bayerischen Wald Rezeptionsleitung in einem 4-Sterne Superior Hotel. Und habe dann gemerkt, okay, das ist doch noch nicht, kann noch nicht alles gewesen sein für mich. Ich werde jetzt dieses Jahr 30 und
2: hatte das Hotel schwimmt gar nicht.
1: Genau, ja. So ungefähr. So viele Bäume, kein Wasser. ich habe gemerkt, ich muss noch mal raus, jetzt vor der bösen 30, ganz blöd gesagt. Und habe zusammen mit einer Freundin und einer Arbeitskollegin dann beschlossen, wir gehen beide, wir starten das Abenteuer mal gemeinsam. Wir haben uns einfach auf gut Glück beworben, haben auch gesagt, hey, wir sind zu zweit und es gibt so einen Doppelpack, wir wollen das unbedingt zu zweit machen. Und es hat wunderbar funktioniert. Also mit nur 4 Wochen Unterschied sind wir dann tatsächlich aufgestiegen, sind jetzt auch Cabin Mates, also teilen uns auch noch die Kabine und sind rund um die Uhr beisammen und funktioniert super.
2: Du kommst aus dem Bayerischen Wald. Entschuldige, dass ich mich drüber lustig gemacht habe, aber es hört sich toll an bei dir. Das hat so etwas Gemütliches, was Entspanntes, was ja auch wichtig ist für die Rezeption.
1: Ja, das ist richtig, ja.
2: Wie kommt man da dann an Bord? Wie kommt man da auf die Idee, Mensch, ich möchte gern mal zur See fahren?
1: Also ich habe vor ganz vielen Jahren mit meiner Mama schon Kreuzfahrten gemacht gehabt und ich habe mit 16 meine Ausbildung als Hotelkauffrau gemacht und immer gesagt, ich will einen Job lernen, mit dem ich ins Ausland kann. Also für mich war das eigentlich schon immer klar, dass mein Lebensmittelpunkt jetzt nicht die Kleinstadt im Bayerischen Wald sein wird. Wollte immer schon weg und raus und was sehen und was erleben. Und als ich dann die Kreuzfahrten gemacht habe, habe ich gesagt, wow, das ist eigentlich auch ganz cool. Und bin, wie gesagt, vor 7 Jahren schon mal gefahren. Und jetzt kam dann doch das Fernweh nochmal sehr, sehr stark zurück. Und dann habe ich gesagt, okay,

0: Willkommen zurück hier im AIDA Radio Crew Talk. Heute lernen wir an Bord von AIDA Nova Theresa kennen. Theresa arbeitet an Bord an der Rezi, also an der Rezeption. Im Bayerischen Wald ist sie aufgewachsen und wollte durch ihren Job an Bord von AIDA die ganze Welt sehen. Und sieht sie denn jetzt auch was von den Destinationen?
1: Tatsächlich mehr als man denkt. Also ich glaube, wir können uns hier unfassbar glücklich schätzen mit unserer Teamleaderin, die wirklich den Dienstplan so schreibt nach den Wünschen, wie wir die angeben. Also wir haben da die Möglichkeit, dass wir sagen, hey, in dem und dem Hafen hätten wir gerne eine lange Pause, dass wir raus können, und das setzt sie wirklich eigentlich immer um. Da haben wir wirklich ganz, ganz großes Glück. Oder ich meine, dadurch, dass wir die Reisen ja mehrfach machen, wenn es jetzt einmal nicht klappt, dann klappt es halt beim nächsten Mal dafür. Und AIDA bietet auch so Crew-Excursions oft an während der Metropolentour, dass man mal nach Paris fahren könnte oder nach London. Das haben wir tatsächlich auch noch vor, dass wir das bei der nächsten Tour noch mitmachen. Genau.
0: Und das planst du dann ein? Was war denn so bisher deine schönste Destination, wo du jetzt mal so ausgestiegen bist und was erlebt hast?
1: Also ich mag Bergen unglaublich gerne, Oslo natürlich auch. Also das sind halt super schöne Städte. Der Vorteil der Norwegen-Tour ist einfach auch, dass wir so zentrumsnah liegen mit dem Schiff, dass alles fußläufig machbar ist. Und selbst wenn es regnet, dann trinken wir einfach irgendwo einen Kaffee, essen eine Zimtschnecke und kommen einfach mal runter. Und wir schweigen uns auch oft immer gerne an, lachen wir und sagen, dass wir einfach mal nicht sprechen müssen, wenn wir das eh schon den ganzen Tag tun. Das ist so mit am schönsten. Jetzt die letzte Reise waren beide Elternteile von mir auch an Bord mit den jeweilig neuen Partnern. Ja. Also kompletter Patchwork-Familienurlaub. Dann waren wir alle zusammen mal draußen. Also war super toll.
0: Und ja. Mutti und Vati, die fühlen sich wohl, dass du hier an Bord bist und immer längere Zeit dann ja immer nicht da bist.
1: Ja, die sind es gewohnt inzwischen. Ja. Also sie haben, als ich erzählt habe, dass ich jetzt gekündigt habe und wieder aufs Schiff gehe, dann war schon von beiden Seiten die Reaktion, ja, sie haben jetzt eigentlich drauf gewartet. So länger als 3 Jahre warst du ja eh noch nie zu Hause am Stück daher.

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0: glaube, wir sind leider schon am Ende vom AIDA Radio Crew Talk für heute. Bevor ich gleich Theresa an Bord von AIDA Nova die traditionell letzte Frage hier stelle, darf ich euch nochmal sagen, solltet ihr diese Folge nochmal in voller Länge hören wollen, dann abonniert den AIDA Radio Crew Talk überall, wo es gute Podcasts gibt und auf aidaradio.de. Aber zurück an die Rezeption. Theresa, darf ich dich fragen, was wäre AIDA ohne dich?
1: Ah, nee, gerade gar nicht. Ja. Da muss ich, glaube ich, nochmal drüber nachdenken.
0: Das ist aber auch, weil du so bescheiden bist,
1: ja,
0: oder?
1: Bescheiden.
0: Ein bisschen, ja.
1: Ich meine, Unternehmen funktioniert natürlich trotzdem immer irgendwie. Ja. Ich würde mich aber schon mal selbst so weit loben, dass es an der Rezeption schon auch so gut funktioniert, weil ich da bin. Also jetzt ohne da irgendwie überheblich zu klingen, aber ich würde jetzt schon behaupten, dass ich da einen guten, positiven Einfluss mit aufs Team auch habe.
0: Wenn dich jemand von draußen fragt, der noch nie auf einem AIDA-Schiff gearbeitet hat, würdest du das jemandem empfehlen, hier zu arbeiten?
1: Ja, na klar, definitiv. Also wer Lust drauf hat, probiert es einfach mal aus. Es ist eine ganz, ganz tolle Erfahrung, auch wenn jemand vielleicht sagt, gut, ich mache das einmal und dann nicht mehr, einfach eben für die Erfahrung einfach bewerben.
0: Wenn ihr Kollegin oder Kollege werden wollt von Theresa, dann gibt's jetzt hier die Jobs der Woche. Vielen Dank, Theresa.
1: Ja, lieben gerne.
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0: Und ich habe gleich zwei spannende Jobs an Bord und einen an Land bei AIDA. Wir starten mit Job Nummer 1 an Bord der Kursmundschiffe. Werde Junior Sous-Chef. Hier koordinierst du die gesamte Planung und Organisation eines Buffet-Restaurants oder à la carte-Restaurants. Du präsentierst die Speisen entsprechend und führst und motivierst ein internationales Team und kontrollierst die Warenbestellung und Lagerung. Oder wie wäre es als Fitnesstrainerin oder Fitnesstrainer? Du führst das umfangreiche Kursprogramm bei AIDA durch, zum Beispiel Aerobic, Indoor-Cycling, Rückenschule, Zumba, Flexibar. Zudem erstellst du Trainingspläne und betreust die Gäste und weist sie an den Trainingsgeräten ein. Außerdem führst du Gesundheitschecks durch auf der Basis von Cardio-Scan-Messungen und setzt unser ganzheitliches Wellness- und Fitnessprogramm um. Ja, oder du bewirbst dich um einen Job an Land bei AIDA. Werde Mitarbeiterin oder Mitarbeiter in der Logistik. Hier bearbeitest und wertest du Reklamationen aus, die durch Fehl- und Falschlieferungen entstanden sind. Du planst und überwachst Rücklieferungen der AIDA-Flotte und kontrollierst und wertest Warenbestände an der AIDA-Flotte aus. Zudem überwachst du flottenweite Standardisierung, Prozessentwicklung und Optimierung im Bereich der Logistik. Für diese und die vielen weiteren Stellen an Bord und an Land bei AIDA, klick jetzt aida.de/careers. Willkommen im Team und dann auf AIDA.

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3: AIDA Time. Es ist 14 Uhr.
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2: AIDA Time.
3: Es ist 15 Uhr.
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1: AIDA Time. Es ist 16 Uhr.
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2: 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Es ist 17 Uhr.
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8: AIDA Time. Es ist 18 Uhr.
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6: AIDA Time. Es ist 19 Uhr.
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2: AIDA Time, es ist 20 Uhr.
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2: AIDA Time. Es ist 21 Uhr. 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
3: 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Es ist 22 Uhr. 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
2: AIDA Time. Es ist 23 Uhr.
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1: AIDA Time. Es ist 0 Uhr.
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2: AIDA Time. Es ist 1 Uhr.
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0: 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AIDA Time. Es ist 2 Uhr.
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